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2: Und für der Ochhaut muss den ganzen Tag über Matrin gerechnet gehen. 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
2: 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Wenn zum Akzident der Morgen auf der A6 in Richtung Stadt heißt Straßen, bleibt der Autobahn auf der Hecht in Richtung Stadt nach wie so weiteres gesperrt. 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
7: Und für das wird heute relativ nass gehen, es muss den ganzen Tag über Matrin gerechnet gehen, meldet Meteorolog, den Himmel, der bleibt dann auch größtenteils bedeckt. 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
1: Und den Tag mit relativ viel Regen. 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
2: Aktuell haben wir auf der Aachen auf der A6 in Richtung Stadt noch immer rund 11 Kilometer Stau. Das wird zum Akzident im Morgen gegen 4:30. Die Straße soll zwar irgendwann noch geschwören abgehen, das ist noch nicht genau gewusst, wen ich wegen so. Aktuell noch immer 11 Kilometer Stau. Weiterhin dann auch immer noch den Akzident auf der M17 zwischen Feiern und Fuhren. Hier werden morgen ein Auto am Kuh an Engspur weiterhin blockiert. Dann haben wir aktuell noch zwei Pannen. Einmal auf der A6 in Richtung Stadt, vier um Viaduc Mama, die steht auf der Pannenspur. An einmal ein Auto auf der B4. In Richtung Stadt am Tunnel Mischwil. Die Rittspur am Tunnel ausgesperrt. 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
7: An mir kriegen heute einen relativ nassen Tag. 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
4: Ein Blick auf die Wetterkarten um 3 Minuten auf Neng. Ja, die Moore gehen noch vereinzelt. Abklärungen, die gehen die Mitte, die Wäschgedreckt, wo viele Wolken noch schauen. Bei 13 bis 17 Grad. Moore bleibt es bedeckt, grob erschauen, bis 15 Grad. Im Donnerstag ist es noch wieselhaft, zumal doch lokal kleine Schauen, aber auch ein paar Stunden Sonne, bis 17 Grad. Freitag. Am über den Feiertag, Samstag, geht es drischen, sonnig, bis 20 Grad. Sonnigerem Migro. 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
1: Für die Prävisionen nach um 3 Minuten auf halber 10. Dem Morgen gehen nach vereinzelt Abklärungen, die gehen die Mütze weggedreht, wo viele Wolken auch Schauern bei 13 bis 17 Grad. Man bleibt es bedeckt, großer Schauern bis 15 Grad. In Donnerstag ist es noch wieselhaft, man doch lokal kleine Schauern, aber auch eine Stunde Sonne bis 17 Grad. Am Freitag und über den Feiertag Samstag geht es richtig noch sonnig, bis 20 Grad an der Sonntag, Remigro mit Rehn. Mit Schof von Nummer nach Trafikinformationen angefangen mit einem Accident auf der A7 Richtung Stadtisch, dem Tunnel Groft an dem Tunnel Stäfelter. 3 Kamionetten und die Kamion sind dort drauf verwickelt. Die Rätspur ist blockiert. Ein Auto und ein paar Nummer stehen auf der National 10 zu Schengen. 400 aller Grenzbrück, eine Spur ist blockiert. Ein Chantier Mobilhummer auf der A7 Richtung Norden zwischen der Junction Grengewald und der Sortie Waldhaff. Die Verholspur ist platzweise zu. Ein Chantier auf der A13 am Tunnel Markusbier. Den Trafik lief bidirektionell auf einer Spur in alle Richtungen und Vitesse, also ab 70 km an der Stunde limitiert. Da werden sie auch die Fahrt schenken in Richtung Peiting gesperrt.
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1: Ein Auto und Pannkreme nachgemeldet auf der Escher Autobahn A4 Richtung Stadt um Schluss von der Abfahrt von der Erste Brücken.

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Was kann ich machen, für so gut es geht, sie zu schützen? 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
1: Accidentum op der A7 Richtung Start tischcht dem Tunnel Groft an dem Tunnel Staffelt da heiers die Riedspur blockiert. 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Du lebst den Trafik bidirektionell auf enger Spur an alle Richtungen und Vitesse als ob 70 km an der Stunde limitiert. Du wirst als auch Topfahrt Schengen in Richtung Peting gesperrt. 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
1: Blick auf Pferderkarte noch um 3 Minuten um 10. 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Die gehen die Mitte aber wasch gedreht für viele Wolken und auch Schauern bei 13 bis 17 Grad. Morgen bleibt es bedeckt, großer Schauern bis 15 Grad. Am Donnerstag ist es noch wechselhaft, mal doch lokal kleine Schauern, aber auch pro Stunde Sonne bis 17 Grad. Der Freitag, auch über den Feiertag Samstag, geht es dann dröschen nach Sonne bis 20 Grad. Sonntag ist mit großem Matrin.
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1: Streit gehört auf viele Familien durch die Koppel leider zum Alltag. Da das keine schöne Situation für Kinder. Für alle Kinder müssen sich halt zurechtfinden, obwohl sie dem Hilflos entgegenstehen. Was geschieht an der Kopf von den Kindern, wenn die Eltern sich streiten? Was kann ich machen, für so gut es geht, sie zu schützen? Das erklärt das Psychologin Julie Weiland von der Erziehungs- und Familienberatung an unserer Serie Aus dem Leben, Kind halb 11. Willkommen, ihr alle. 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
1: Wenn Kinder Streit zwischen ihren Eltern beobachten, löst das oft starke Gefühle aus. Für viele Kinder sind die Eltern die wichtigsten Bezugspersonen und ein zentraler Teil ihres Sicherheitsgefühls. Wenn diese beiden Menschen laut streiten oder sich gegenseitig Vorwürfe machen, kann das für Kinder sehr beunruhigend sein. Viele Kinder fühlen sich in solchen Momenten unsicher oder haben Angst. Sie wissen häufig gar nicht, was passiert oder ob sich der Streit vielleicht noch verschlimmert. Besonders jüngere Kinder verstehen oft nicht genau, worum es in dem Streit geht, aber sie spüren die negative Stimmung sehr deutlich. Manche Kinder haben auch die Sorge, dass ihre Familien auseinanderbrechen könnten. Gerade wenn Streit häufiger vorkommt, können Kinder anfangen, sich zu fragen, ob ihre Eltern sich vielleicht trennen werden.
2: Gibt es in solchen Situationen vielleicht auch Gedanken oder Reaktionen, die bei Kindern dann auch ganz typisch sind?
1: Kinder reagieren natürlich ganz unterschiedlich, aber einige Muster kommen häufig vor. Zum Beispiel ist ein wichtiger Punkt, dass Kinder Konflikte zwischen ihren Eltern oft auf sich beziehen. Sie denken zum Beispiel, vielleicht habe ich etwas falsch gemacht oder vielleicht streiten Mama und Papa wegen mir. Einige Kinder versuchen deshalb dann den Streit zu stoppen. Sie mischen sich ein, versuchen zu vermitteln oder möchten ihre Eltern beruhigen. Andere ziehen sich eher zurück. Sie gehen in ihr Zimmer, hören Musik oder versuchen den Streit zu ignorieren. Es gibt aber auch Kinder, die sehr angespannt reagieren. Sie können nervös werden, schlechter schlafen oder Schwierigkeiten haben, sich zu konzentrieren, zum Beispiel in der Schule. Manche Kinder reagieren auch mit Wut oder Gereiztheit, weil sie die Situation emotional belastend finden. Wichtig ist es aber zu verstehen, dass Kinder die Verantwortung für den Konflikt der Eltern nicht tragen sollten. Wenn sie das Gefühl haben, sie müssten die Situation lösen oder für Harmonie sorgen, kann das eine sehr große Belastung sein.
2: Nun ist es ja aber auch so, dass sich Streit nicht immer vermeiden lässt in einer Beziehung. Was können dann vielleicht auch Eltern tun, damit diese Konflikte die Kinder so wenig wie möglich belasten?
1: Zunächst einmal ist es wichtig zu wissen, dass Konflikte an sich nicht unbedingt schädlich für die Kinder sind. Entscheidend ist, wie die Eltern miteinander streiten. Zum Beispiel, wenn der Streit sehr laut, verletzend oder aggressiv ist, wirkt sich das deutlich stärker auf das Kind aus. Hilfreich ist es, Konflikte möglichst respektvoll zu führen und, wenn möglich, nicht direkt vor den Kindern. Kinder sollten nicht Zeuge von Beleidigungen, Drohungen oder sehr emotionalen Auseinandersetzungen sein. Ein weiterer wichtiger Punkt ist, dass Kinder auch sehen, wenn Konflikte wieder gelöst werden. Wenn Eltern nach einem Streit ruhig miteinander sprechen, sich entschuldigen oder auch eine Lösung finden, zeigt das Kindern, dass Konflikte Teil von Beziehungen sein können und dass man Wege finden kann, sie zu klären. Außerdem kann es hilfreich sein, mit dem Kind nach einem Streit kurz zu sprechen. Eltern können klären, dass Erwachsene manchmal unterschiedliche Meinungen haben, aber dass das nichts mit dem Kind zu tun hat. Auch hier ist eine klare Botschaft wichtig: Du bist nicht schuld an unserem Streit.
2: Gibt es dann vielleicht zum Schluss noch irgendwas, was die Eltern mit auf den Weg geben können, die sich vielleicht eben Sorgen machen um Streits in einer Beziehung?
1: Mein wichtigster Rat ist, aufmerksam zu bleiben und mit dem Kind im Gespräch zu sein. Kinder brauchen das Gefühl, dass ihre Gefühle ernst genommen werden. Und wenn Kinder zum Beispiel Angst, Traurigkeit oder Wut zeigen, sollten Eltern zuhören und Verständnis zeigen. Gleichzeitig ist es aber auch hilfreich, dem Kind Sicherheit zu vermitteln. Die Eltern kümmern sich um ihre Konflikte selbst und das Kind muss diese Probleme nicht lösen. Wenn Streit sehr häufig oder sehr heftig ist und Eltern merken, dass ihre Kinder stark darunter leiden, kann es sinnvoll sein, Unterstützung zu suchen. Beispielsweise durch eine Familienberatung. Dort können Eltern lernen, Konflikte konstruktiver zu lösen und die Belastung für die Kinder zu reduzieren.
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2: Okay, aber das geht anders zu der Version 1 aus dem Jahr 2014.
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0: 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Und auch Situationen laufen oft im selben Muster auf. 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
0: Das Spiel ist für Switch und Switch 2 verfügbar und kostet rund 60 Euro. Ich schreibe aber wieder ein Rekommendieren für dich, mal Demo auszuprobieren, weil das Spiel ganz stark davon erlebt, wie kreativ ich selber ist.
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1: Gëlt nach an Accident zu Gasperech an der Rue Jean Piré. 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
6: Einen Blick auf die Wetterkarten um 12 Minuten ab Mittag. Hier viel Wolkenhaut, auch noch Schauer gehen nach der Mitte. Bei 13 bis 17 Grad. Nur bleibt es doch bedeckt. Grohe Schauern bis 15 Grad. Und Donnerstag nach wieselhaft mal doch lokal Schauern, pur Schauern der Rote. Aber auch pur Stunde Sonne bis 17 Grad. An der Freitag, an der Feiertag, Samstag geht es frischen und sonnig. Bis 20 Grad sonnig dann rum, mit unbeständig groh Matrin. 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
1: Wetterprävisionen dann auch um 3 Minuten ab 12:30 Ja, viel Wolken um die Haut. Es geht noch nach Schauern der Mittag bei 13 bis 17 Grad. Auch nur bleibt es bedeckt, grauer Schauern bis 15 Grad. In Donnerstag ist es noch wieselhaft. Mal ein paar Schauern, aber auch schon mehr Sonne. Ab 17 Grad und Freitag, an über den Feiertag Samstag, geht es draußen noch sonnig bis 20 Grad. Sonntag Remis, grau, mit Regen.
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1: 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Aus dem geht hervor, dass unter anderem Trinkwasser platzweise mit diesen Chemikalien belastet ist. Für den Moment leiden die Werte nach unter dem, was als gefährlich angestuft ist.
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1: 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Bleiben auch wieder Prävisionen, wie man gedeelt von Metelux. 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
2: Herr Zeuge, das Gericht ist im Besitz Ihres Tagebuchs. Hier ist zunächst zu lesen: Heute gab es zum Mittag Hasenbraten, eine ganz dicke Keule mit Mehlklößen und des Tagebuchs. 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

0: um das Publikum überhaupt für dieses Thema zu interessieren?
1: Absolut. Ich denke, dass es auch so eine Veränderung gibt in der Darstellung. Themen des Holocaust, Drittes Reich, den Krieg, weil ich denke, wenn man nur darauf setzt, wie es vielleicht in den Jahren jetzt davor war, so eine illusionistische Herangehensweise in der Verfilmung zu machen, also so zu tun, als wären wir in dieser Zeit, als wären die Schauspieler wirklich in dem KZ und würden wirklich so leiden, psychologisch, dass das so eine fast so eine Märchenhaftigkeit hat oder so wegführt und ein bisschen auch so ein, manchmal fast so ein Gefühl von Benutzen oder Ausnutzen dieses Themas hat für eine emotionale Überforderung des Zuschauers oder ihn so emotionalisieren, weil es eben in der Form eines Dramas oder Melodramas erzählt wird, wo man eigentlich dem Kern der Sache nicht so richtig nahe kommt, weil der Holocaust ist einfach eine Geschichte, ist eine Tat, die sich schwer vorstellen lässt, die auch nicht so einfach zu erklären ist, wie es dazu kommen konnte und warum die Menschlichkeit dort aufhörte zu existieren. Deswegen glaube ich, dass die althergebrachten filmischen Momente mit Drama, wir tun so, als wären wir wirklich in dieser Zeit, wir tun alles in der Ausstattung, in den Kostümen, dass man denkt, man ist in dieses immersive Moment, dass das einen irgendwie nicht zum Ziel bringt. Und es gibt ja Beispiele in den letzten Jahren, die das eben anders gemacht haben. Zone of Interest von Jonathan Glazer ist eben, finde ich, so wie der Knackpunkt gewesen. Also nach Jonathan Glazers Zone of Interest kann man einen Film über den Holocaust eigentlich nicht mehr in dieser klassisch illusionistischen Form drehen. Und ich kam dann relativ schnell danach mit Ermittlungen und habe das eigentlich bejaht und gesagt, ja, man muss es anders drehen. Und ich habe auch das Gefühl, wenn es sich so verselbstständigt, dieses Erzählen über das, was vor über 60 Jahren passiert ist im Zweiten Weltkrieg mit der Verfolgung der europäischen Juden, dass, wenn es so eine Art von Fetischisierung fast schon hat. Ich war heute, das war sehr, sehr interessant, heute in Vorbereitung im Museum für moderne Kunst hier in Luxemburg zu sein. Da ist eine Ausstellung von einem japanischen Künstler, ganz jung, der heißt Simon Fujiwara, wenn ich ihn jetzt richtig ausspreche. Und er hat eine ganz, ganz tolle Arbeit, Hope House heißt es, wo er sich mit Anne Frank und der Darstellung der Geschichte von Anne Frank im Anne Frank Museum und so weiter auseinandersetzt und da ganz klar macht, hey, ist es nicht auch ein bisschen komisch, wenn wir dieses Mädchen so fast schon kommerzialisieren für eine Erinnerungskultur und fast schon wie so ein Fetisch haben, sozusagen all das, womit wir uns unwohl fühlen oder womit wir denken, was ist denn in der Geschichte passiert, was nicht gut war, sozusagen in diese Person zu stecken, also daraus eine Figur schon zu machen. Und das fand ich sehr interessant, das zu spüren, zu sagen, ja, da müssen wir auch aufpassen, dass sich das nicht so verselbstständigt und wie so ein eigener Kosmos ist, die Erinnerungskultur, die Erinnerungsarbeit. Dann wird sie nämlich auf einmal hohl und leer und ist anfällig für Missbrauch oder sie kann vorgeschoben werden, dass man sagt, ja, wir kümmern uns ja darum, aber man kommt nicht zu dem Eigentlichen, was es erzählen soll.
2: Wollen Sie uns jetzt nicht sagen, was Sie im Zusammenhang mit den Vernichtungsaktionen angeordnet haben?
3: Wir möchten darauf aufmerksam machen, dass unsere Mandanten die Teilnahme an diesen Vorgängen bestreiten.
4: Es war Befehl. Wir konnten nichts dagegen tun.
5: Ich habe nur getan, was ich tun musste.
6: Ich hatte nur Schreibarbeiten auszuführen.
7: Ich habe in keinem Falle an Tötungen teilgenommen.
8: Das sind Erfindungen.
9: Ich war gegen diese ganze Angelegenheit.
10: Viele andere haben es auch.
11: Weiß ich nicht mehr. Menschen brennen nicht.
12: Ihr habt meine Ehe angegriffen.
13: Das ging alles sehr schnell und
14: effektiv. Wir haben nichts als unsere Schuldigkeit getan.
0: In Ihrer Verfilmung von der Ermittlung geben Sie dem Zuschauer ja auch einen sehr wichtigen Platz. Also ich habe das so empfunden, als wäre ich in der Position des Richters, der sich diese Debatten anhören soll und dann selbst entscheiden muss. Also man lässt dem Zuschauer schon einen gewissen Raum. Die schauspielerischen Darstellungen sind auch bewusst weniger emotionsgeladen, schlicht, wenig Pathos, damit man sich sachlich mit der Sache auseinandersetzen kann.
1: Absolut. Die Darstellung der Schauspielerinnen und Schauspieler, dass sie eher reduzierter, sachlicher, wie Sie sagen, sind, bedeutet ja nicht,

0: nicht, dass nicht trotzdem eine starke Emotion entsteht. Ich glaube sogar umso stärker, weil ich bin eher davon abgeneigt, wenn ich schon vorgetragen bekomme, wie ich es finden soll und wie ich es empfinden soll und mit wem ich mitfühlen soll und dass es derjenige jetzt weint oder in die Emotionen geht und deswegen kann ich ja gar nicht anders. Das würde hier, finde ich, nicht zum Ziel führen, weil ich muss mich erstmal sozusagen damit auseinandersetzen, was die Person erzählt, was vorgefallen ist. Und das wird oft dann sehr emotional, finde ich, in der Rezeption, wenn ich mir das anhöre. Ja? Und vielleicht auch in der Wut, wenn Täter aus Auschwitz sich rausreden, dass das ja von oben angeordnet wurde und sie keine Schuld hätten und sie sich eigentlich nichts zu Schulden kommen lassen haben. Ich will schon, dass sozusagen auch eine Emotion entstehen darf und kann, aber... Und da haben Sie vollkommen recht, mir war wichtig, dass man auch erstmal zuhört und dass man erstmal auch etwas versteht oder versucht, sich vorzustellen. Und das ist schon etwas, was erstmal im Kopf stattfindet. Und wenn diese Klarheit im Kopf dann auch in den Bauch, in die Seele, in das Herzen führt, umso besser. Aber ich wollte nicht den Weg gehen, dass man erst ins Herz sticht und dann im besten Fall eine Katharsis im Kopf entsteht, sondern dass der Zuschauer schon auch selber denken kann, nachdenken kann, sich ins Verhältnis setzen kann, vielleicht auch nachdenken kann, wie er selber gehandelt hätte, vielleicht auch Dinge, wo er dachte, die weiß ich doch schon alles, ich hatte das im Geschichtsunterricht, ich denke, da werden einige Sachen passieren in dem Film, die man noch nicht so kannte. Die einem neu sind oder die anders einem dargestellt werden. Also das war eine ganz wichtige Grundeinstellung. Da bin ich vielleicht auch ein bisschen geprägt durch Brecht, ja? Durch Heiner Müller, einen sehr wichtigen ostdeutschen Dramatiker und Theatermacher. Auch Robert Wilson, den frühen Robert Wilson. Und alle die haben gesagt, zeige es und beschreibe es und geh nicht hundertprozentig in die Dinge hinein und versuche dann durch immersiven Moment die Zuschauer dahin zu bringen, dass sie das glauben und auch hineingehen. Ich denke, das ist auch ein bisschen die modernere Form vielleicht zu erzählen. Und ich denke auch, die ist sogar heutiger, weil in unserer medialen Welt, wo wir so viele Abbildungen von uns selber oder von dem anderen haben oder den anderen durch Instagram wahrnehmen, ist es ja auch so, dass wir auch diese Bilderwelten und Bilderzählwelten auch schon auch zu einem gewissen Teil durchschauen. Nicht immer bei Instagram und Facebook und so weiter, aber ich finde es fast ein bisschen lächerlich sozusagen, wenn man sagt, guckt mal, geht jetzt ins Kino 1,5 Stunden und ihr seht einen ganz emotionalen Film über Auschwitz. Man weiß doch dann vorher schon sozusagen, das soll mich doch jetzt irgendwo hinbringen und also ich glaube, dass da keine wirkliche Erkenntnis mehr oder wirkliches Hineingehen in das Thema sozusagen stattfindet, was eben, wie gesagt, nicht heißen muss, dass es nicht spannend ist, dass es nicht zur Emotion führt. Das, denke ich, passiert trotzdem oder erst recht.
1: Dass Sie einen Gerichtsfilm gedreht haben, hat ja auch seine Aktualität. Gerichtsfilm heißt ja auch, dass Täter sich vor Gericht verantworten müssen. Jetzt haben wir ja auch Situationen, wenn wir von Israel sprechen, von Gaza, von Libanon und so weiter, wo Täter offensichtlich nichts sich verantworten müssen. Sehen Sie auch da diese Aktualität oder würden Sie da einen Unterschied machen?
0: Da würde ich schon noch einen Unterschied machen, was nicht heißt, dass ein Kriegsverbrechen ein Kriegsverbrechen ist. Ich würde nur die geraden Linien sozusagen widersprechen, dass es da sehr, dass die Linien da zwischen diesen beiden Ereignissen sozusagen gerade sind. Ich denke aber, dass was die Erfahrung sein kann, dass man sagt, man erkennt falsches Verhalten, Unmenschlichkeit, Kriegsverbrechen und in einer demokratischen Gesellschaft wird es auch angesprochen und wird es auch dazu kommen, dass man das eben nicht gut heißt und im besten Falle ist es auch ein Gerichtsverfahren, wo geklärt wird, wer hat Schuld und wer nicht. Und das ist ja dann etwas, was auch Gerichte entscheiden können. Da denke ich sozusagen, würde man den Film, die Ermittlungen überfordern, sozusagen ihn auch zu stark in einen sehr heutigen politischen Konflikt sozusagen zu lesen oder dass er dafür Antworten bietet oder Antworten hat. Deswegen versuche ich mich immer ein bisschen zu verweigern, sozusagen ihn sozusagen nutzbar zu machen, sozusagen für aktuell politische Diskussionen, weil ich denke, oh nee, der Holocaust bleibt so einzigartig böse und das ist auch richtig so, dass das so ist und trotzdem ist nicht abzustreiten und das ist ja auch wichtig, dass die heutigen Konflikte in Nahost haben natürlich auch was mit der Geschichte zu tun, mit der, wie warum kam es zur Gründung des Staates Israel, wie haben dort die internationale Gemeinschaft damals sozusagen vielleicht auch aus dem Schuldgefühl das gewollt supportet und vielleicht nicht ganz zu Ende gedacht, ja, sozusagen, was uns bis heute natürlich sozusagen beschäftigt, wo man sagt so, naja, hättet ihr nicht damals schon wirklich zwei Staaten gründen sollen und nicht nur Israel gründen sollen?
1: Rolf-Peter Kahl, sind jetzt fast schon 2 Jahre her, dass Ihr Film im Kino gezeigt wurde, Ihre Verfilmung der Ermittlung. Trotz allem sind Sie weiterhin gefragt.
0: Das ist etwas, was mir vorher gar nicht so klar war. Weil sonst als Filmemacher macht man den Film, dann präsentiert man den, dann geht man in den nächsten Film. Und dass es hier aber etwas ist mit diesem Film, der mich schon mehr fordert, sozusagen auch in der Kommunikation, in den Film auch zu präsentieren, mich zu dem Thema zu äußern. Das war mir vorher gar nicht so bewusst, aber ich glaube, das ist fast so eine Verpflichtung, sich dem jetzt auch nicht zu entledigen und zu sagen, ich habe nur den Film gemacht. Und ich habe ihn ja auch nicht alleine gemacht. Ich hatte ein großartiges Team. Wir haben den sehr gemeinsam gestaltet. Und ich glaube, ich bin da zum ersten Mal auch ganz stark als Filmautor, als Künstler einen Hauch zurückgetreten auch, weil das Thema so groß ist, weil der Stoff von Peter Weiß so groß und so gut ist, wo ich dachte, es ist auch richtig, gar nicht sich permanent als Filmemacher in den Vordergrund zu drängen und zu sagen, guckt mal, das ist ein Film von mir, sondern das ist mir eigentlich, ist der Film, ist die Ermittlung so. Und also da hat man eine Verantwortung, die man sozusagen trägt, die man. Und natürlich ist es natürlich auch schön zu sehen, dass der Film eben nicht nach einer Saison, nachdem er im Kino gelaufen ist, nachdem er im Fernsehen gelaufen ist, auf DVD rausgekommen ist, wie wir ihn international präsentiert haben, dann sozusagen weg ist, sondern er kommt immer wieder neu in auch unterschiedlichen Kontexten vor. Und natürlich ist meine Hoffnung, dass er auch was bewirkt oder was mithelfen kann, etwas zu bewirken und da bleibt und irgendwie auch ein Vermächtnis bleibt und vielleicht auch eine Gültigkeit hat. Ich denke, vielleicht in 20 Jahren wird man das anders sehen, weil er dann hat er vielleicht auch nicht, also hat er vielleicht so diese Halbwertzeit, ist größer als bei anderen Filmen, glaube ich, dass es auch etwas ist, was länger gültig sein kann. Ich habe letztens drüber nachgedacht und dachte, vielleicht dann, wenn es Zuschauer, Zuschauerinnen gibt, die nicht mehr Bilder vom Krieg, von Auschwitz, Originalbilder im Geschichtsunterricht gesehen haben oder in anderen Kontexten, Ausstellungen, die werden dann vielleicht Schwierigkeiten haben mit dieser nüchtern nur durch Sprache vorgetragenen filmischen Form, weil ich glaube, jetzt ist es so, wenn man den Film guckt und hört, was vorgetragen wird durch die Zeuginnen und Zeugen, dass dann ganz viele Bilder im eigenen Kopf entstehen, die natürlich auch genährt werden durch die Bilder, die man gesehen hat von Auschwitz, von Konzentrationslagern, ne, die man sozusagen in diesem gemeinsamen Gedächtnis sozusagen hat. Und wenn dann eine Generation heranwächst, die das gar nicht mehr hatte oder nur noch KI-generierte Bilder davon sozusagen eingeben in der Suchmaschine Auschwitz und dann KI-generierte Bilder so kriegen, dann kann es sein, dass die einen neuen Film brauchen, einen anderen Film.
1: Rolf-Peter Kahl, wir haben leider keine 4 Stunden für dieses Gespräch, müssen hier aufhören, aber auf jeden Fall vielen Dank.
0: Herzlichen Dank für das Gespräch, vielen Dank.
2: Voilà, 4 Stunden, weil so lang dauert den Film Die Ermittlung. 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
1: Heute bleibt es weiterhin rennerisch und es besteht auch Risiko für Donner wieder. Und dann soll sich das dann aber auch im Kalmieren und das dann auch bei Temperaturen haut zwischen 12 und 17 Grad. Bis zum Weekend bleibt wieder rennerisch, aber Freiden soll es dann tendenziell rische bleiben. Muss sind dann aber auch Wolken im Himmel und es sind auch immer im Rehschauren über den Dach was möglich. Und das dann bei Temperaturen zwischen 7 und 15 Grad.
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1: Und dieser Stelle habe ich schon ein paar Trafikinformationen für euch. Mit einem Accident auf der einen der Richtung Stadt, auf der Hälfte von der Sorti Sandweiler Hamm. Es sind zwei Autos am Kuh, die wir heute Spur ausblockiert an den Staud. Ein Accident zu Straßen an der Route d'Arlon auch mit zwei Autos, und hier ist auch ein Spur blockiert. Ein Accident auf der A13 Richtung Schengen für den Tunnel Eidlering, wo auch zwei Autos am Kuh sind und die wir heute Spur blockiert haben, hier ist auch schon 2 Kilometer Stau. Weiterhin den Accident in Bridel an der Route der Luxemburg auf der Hälfte vom Haus Nummer 65, wo die Straße zum Teil blockiert ist und auch noch immer ein Accident mit Mähgefährer um CR 137 zwischen Berburg am Montanach, wo die Straße bis auf weiteres gesperrt ist. Und nach einem letzten Accident zu Christnisch um CR 118 auf der Hälfte von der Urlichsmühlen. Da ist ein Auto am Gruf und Stroß ist auch heute zum Teil blockiert. Wir haben ein Auto am Pann noch auf der A7 Richtung Norden um Rost. Hier ist die Pannenspur blockiert. Ein Accident mit zwei Autos auf der A3 Richtung Frankreich und Beterburg-Kreuz ist aber gerammt. Die Stroß hat eigentlich alles rumrollen. 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

0: Streit gehört bei vielen Familien zum Alltag. Mir wird geschieht eigentlich an der Kopf von der Kanner. An der Cap, pardon, von der Kanner, wenn älteren Hartmannen diskutieren oder regelmäßig streiten. Darüber hat Piet Walte mit der Psychologin Julie Weiland von der Erziehungs- und Familienberatung geschwärt. Was geschieht dann emotional bei Kanner, wenn sie einen Streit bei älteren mit erleben?
1: Wenn Kinder Streit zwischen ihren Eltern beobachten, löst das oft starke Gefühle aus. Für viele Kinder sind die Eltern die wichtigsten Bezugspersonen und ein zentraler Teil ihres Sicherheitsgefühls. Wenn diese beiden Menschen laut streiten oder sich gegenseitig Vorwürfe machen, kann das für Kinder sehr beunruhigend sein. Viele Kinder fühlen sich in solchen Momenten unsicher oder haben Angst. Sie wissen häufig gar nicht, was passiert oder ob sich der Streit vielleicht noch verschlimmert. Besonders jüngere Kinder verstehen oft nicht genau, worum es in dem Streit geht, aber sie spüren die negative Stimmung sehr deutlich. Manche Kinder haben auch die Sorge, dass ihre Familien auseinanderbrechen könnten. Gerade wenn Streit häufiger vorkommt, können Kinder anfangen, sich zu fragen, ob ihre Eltern sich vielleicht trennen werden.
2: Gibt es in solchen Situationen vielleicht auch Gedanken oder Reaktionen, die bei Kindern dann auch ganz typisch sind?
1: Kinder reagieren natürlich ganz unterschiedlich, aber einige Muster kommen häufig vor. Zum Beispiel ist ein wichtiger Punkt, dass Kinder Konflikte zwischen ihren Eltern oft auf sich beziehen. Sie denken zum Beispiel, vielleicht habe ich etwas falsch gemacht oder vielleicht streiten Mama und Papa wegen mir. Einige Kinder versuchen deshalb dann den Streit zu stoppen. Sie mischen sich ein, versuchen zu vermitteln oder möchten ihre Eltern beruhigen. Andere ziehen sich eher zurück. Sie gehen in ihr Zimmer, hören Musik oder versuchen den Streit zu ignorieren. Es gibt aber auch Kinder, die sehr angespannt reagieren. Sie können nervös werden, schlechter schlafen oder Schwierigkeiten haben, sich zu konzentrieren, zum Beispiel in der Schule. Manche Kinder reagieren auch mit Wut oder Gereiztheit, weil sie die Situation emotional belastend finden. Wichtig ist es aber zu verstehen, dass Kinder die Verantwortung für den Konflikt der Eltern nicht tragen sollten. Wenn sie das Gefühl haben, sie müssten die Situation lösen oder für Harmonie sorgen, kann das eine sehr große Belastung sein.
2: Nun ist es ja aber auch so, dass sich Streit nicht immer vermeiden lässt in einer Beziehung. Was können dann vielleicht auch Eltern tun, damit diese Konflikte die Kinder so wenig wie möglich belasten?
1: Zunächst einmal ist es wichtig zu wissen, dass Konflikte an sich nicht unbedingt schädlich für die Kinder sind. Entscheidend ist, wie die Eltern miteinander streiten. Zum Beispiel, wenn der Streit sehr laut, verletzend oder aggressiv ist, wirkt sich das deutlich stärker auf das Kind aus. Hilfreich ist es, Konflikte möglichst respektvoll zu führen und, wenn möglich, nicht direkt vor den Kindern. Kinder sollten nicht Zeuge von Beleidigungen, Drohungen oder sehr emotionalen Auseinandersetzungen sein. Ein weiterer wichtiger Punkt ist, dass Kinder auch sehen, wenn Konflikte wieder gelöst werden. Wenn Eltern nach einem Streit ruhig miteinander sprechen, sich entschuldigen oder auch eine Lösung finden, zeigt das Kindern, dass Konflikte Teil von Beziehungen sein können und dass man Wege finden kann, sie zu klären. Außerdem kann es hilfreich sein, mit dem Kind nach einem Streit kurz zu sprechen. Eltern können klären, dass Erwachsene manchmal unterschiedliche Meinungen haben, aber dass das nichts mit dem Kind zu tun hat. Auch hier ist eine klare Botschaft wichtig: Du bist nicht schuld an unserem Streit.
2: Gibt es dann vielleicht zum Schluss noch irgendwas, was die Eltern mit auf den Weg geben können, die sich vielleicht eben Sorgen machen um Streits in einer Beziehung?
1: Mein wichtigster Rat ist, aufmerksam zu bleiben und mit dem Kind im Gespräch zu sein. Kinder brauchen das Gefühl, dass ihre Gefühle ernst genommen werden. Und wenn Kinder zum Beispiel Angst, Traurigkeit oder Wut zeigen, sollten Eltern zuhören und Verständnis zeigen. Gleichzeitig ist es aber auch hilfreich, dem Kind Sicherheit zu vermitteln. Die Eltern kümmern sich um ihre Konflikte selbst und das Kind muss diese Probleme nicht lösen. Wenn Streit sehr häufig oder sehr heftig ist und Eltern merken, dass ihre Kinder stark darunter leiden, kann es sinnvoll sein, Unterstützung zu suchen. Beispielsweise durch eine Familienberatung. Dort können Eltern lernen, Konflikte konstruktiver zu lösen und die Belastung für die Kinder zu reduzieren.
0: Julie Weiland von der Erziehungs- und Familienberatung darüber, was bei Kanner geschieht, wenn Ältere streiten. Infoen von der auch www.erziehungs-a-familienberatung.lu.

an dieser Stelle haben wir neue Trafikinformationen und ich meine noch ein Rappel. Neu aus dem Auto fahren auf der A3 Richtung Frankreich um Gasbrecherkreis an der Abfahrt von der Kloster. Die Abfahrt zu Brettel ist heute zum Deal blockiert. An der Mensch der Rappel, denn wir haben noch immer einen Accident zu Christnisch um CR118, der heißt von der Urlichsmühlen. Da ist ein Auto am Grof, an der Straße ist auch zum Deal blockiert. Auch noch immer ein Accident auf der A1 Richtung Stadt, auf der heißt von der Sorti Sandweiler Hamm, wo zwei Autos am Kuh sind, die überholt Spur blockiert das. Und nicht auch schon staut. Dann noch immer ein Accident zu Straßen an der Route, da haben wir zwei Autos am Kuh, wo eine Spur blockiert das. Accident auf der A13 Richtung Schengen, für den Tunnel Ehlering, da sind auch zwei Autos am Kuh, da ist auch die Überholspur blockiert, da ist auch schon 2 Kilometer Stau. Ein Accident um Bridel an der Route Luxemburg, auf der Hälfte vom Haus Nummer 65, wo die Straße zum Deblockieren, da ist auch Stau gefahren. Und ein Accident mit Megefahrer um CR 137, zwischen Berbisch am Montag nach

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3: 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Herzlichen Dank, dass Sie da waren.
2: 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Ich habe ja schon viel aus den Medien von Ihnen gehört, aber umso wichtiger fand ich, war das mal zu erleben, wer Sie sind. Und ich fand das gut, dass wir in Ihre Biografie eintauchen konnten. Und ich habe ein Gefühl, wer Sie sein könnten. Wer Sie sind, ist natürlich sehr schwierig. Aber ich danke Ihnen ganz herzlich, dass Sie sich auch so viel Zeit genommen haben. 4:30 ungefähr sitzen wir.
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1: Manken Auto am Pan op der 13 Richtung Peting und Tunnel Essen heißt panisch beblockiert. Sowohl so eine Rue de Bastogne als ein Kanaldeckel nicht auf seinem Platz und du hast da noch ein Loch an der Straße. Dann ein Accident mit zwei Autos an der, auf der A3 Richtung Frankreich zu Leving, Gefährer Stinheim am Chantier. Nach einem Accident zu Krischnisch um CR118 auf der Höhe von der Urlichsmühlen. Ein Auto aus Heid am Ruf an der Straße ist auch heute zum See blockiert. Und dann noch zwei Accidente, ein Accident auf der einen der Richtung Stadt auf der Höhe von der Sucht die Sandfeuer an. Heute sind zwei Autos am Kuh an die Verholspur ausblockiert an der Stadt. Und nach einem Accident mit mega Vierer um CR137 Bärbusch am Montanach. Schoße ist bis auf weiteres gesperrt. Und noch ganz sehr ein Auto am Pan auf der A3 Richtung Frankreich um Gasbrecher Kreuz an der Abfahrt von der Kloster. Der Pfadsbrüttel ist heute zum Deal blockiert. 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
1: Haut bleibt es weiterhin rennerisch und es besteht doch die ganze Zeit Risiko für Donnerwetter. An der Nacht soll sich das dann aber auch ein bisschen kalmieren, da danach bei Temperaturen haut zwischen 12 und 17 Grad. 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
1: 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Nach einem Accident mit zwei Autos op der A3 Richtung Frankreich zu Leiving, Gefährer stehen hier am Chantier. Dann nach einem Accident zu Christnisch um CR118 auf der Hecht von der Urlichsmühlen. Da ist ein Auto angerufen, am Stroß ist deblockiert. An einem letzten Accident mit Megafierer um CR137 Bärbusch am Mantanach, Futstroß bis auf weiteres gesperrt ist. Dann nochmal ein Auto am Pan auf der A3 Richtung Frankreich um Gaspascher Kreuz an der Abfahrt von der Kolostor, wo die Abfahrtsbrüttel zum deblockiert ist. An einem Auto am Pan auf der A13 um Tunnel Essen, hier ist die Pannenspur blockiert. 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
1: Heute bleibt es weiterhin regnerisch und es besteht auch weiterhin Risiko nach für Donnerwetter. An der Nacht soll sich das alles ein bisschen mehr kalmieren. Das dann auch bei Temperaturen heute zwischen 12 und 17 Grad. Bis der Weekend bleibt wieder regnerisch, aber Freiden soll dann tendenziell drisch bleiben. Muss ihn dann Wolken im Himmel und sie noch immer im Rehschauren, über den Dere was schmeichelisch. Und das dann bei Temperaturen mehr zwischen 7 und 15 Grad.
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2: Aufgepasst auf der N28 am Eterbirsch zu Eter. Da haben wir ein Accrochage zwischen zwei Autos und du hast eine Spur blockiert. Dann hat man noch ein Kamionpan und Betebäuer Kreuz an der Brittel von der A13 in Richtung Schengen auf der A3 und den steht auf der Pannenspur. Dann bleiben uns noch zwei Accidente, ein Kehr zu Krischnisch um Serre und Urschzing, heißt Urlisch Smillen. Da leitet ein Auto am Kurve und als Laschen auch ein Accident mit zwei Autos auf der A3 Richtung Frankreich zu Leiweng und Gefährer stehen am Chantier.
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5: Haut bleibt weiterhin regnerisch und besteht auch weiterhin nach Risiko für Donnerwetterin. An der Nacht soll sich das aber alles kalmieren. Das danach bei Temperaturen haut zwischen 12 und 17 Grad. Bis der Weekend bleibt wieder weiterhin regnerisch, aber Freiden soll tendenziell drischen bleiben. 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
1: Bleibt es weiterhin regnerisch und es besteht auch Risiko für Donnerwetter. An der Nacht sollte das alles aber ein bisschen kalmieren, da danach bei Temperaturen haut zwischen 12 und 17 Grad. Bis der Weekend bleibt wieder regnerisch, aber Freiden sollte dann tendenziell drischen bleiben. Muss sind dann aber Wolken im Himmel und es sind auch über den ganzen Tag immer im Rehschauer möglich. 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
8: 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Temperaturen gehen da leicht rauf. Die nächste Nacht soll dann aber ein paar Konter drischen bleiben. Nur aber den ganzen Tag, also morgens am Mittag, am Regen. 13 bis 15 Grad maximal. Morgen Abend kein Regen, 10 bis 12 Grad.
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1: Hallo, mein Asutsport, der A4 gerade Richtung Start zu melden, an der Sortie Fade zu Fußgänger auf der A4 sei in der Richtung Aschkutzen um Zeissinger Kreis auf der Pannenspur. Aber ein Auto, respektive zwei Autos, am Accident gemeldet auf der A3 Richtung Frankreich, kurz vier um Beterbeier Kreis. Die Überholspur ist blockiert, hier geht der Stau gemeldet. Der weitere Accident doch mal zwei Autos an der Rue de la Chapelle zu Straßen beim Pizza hat eine Spur ist blockiert, hier geht auch ein Stau. Ein Accident geht dann aber auf der N28 am Eiter Birch zu Eiter selber, hier ist ein Auto gegen den Luft. Protokoll knuppt, eng Spur bleibt blockiert, ein Accident doch mal zwei Autos neben Barmerdaldecker zu Dickrich, ob es neu ist, eng Spur blockiert. 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

Da noch mehr so ein Accident. Ich habe der B7er Richtung Stadt auf der Schirner Brücke zu melden mit zwei Autos und zwei Camion. Carrément. Ein Spur ist blockiert durch vier Stau. Ein Accident mit zwei Autos und dann auf der A3 Richtung Frankreich kurz vor dem Betelbeuer Kreuz. 8 Kilometer Stau auf der Platz. Die Verholspur sei blockiert. Ein Accident auf der A21 am Eiterbirch zu Eiter. Hier ist ein Auto für Drogen der Luchte Porto geknüpft. Ein Spur ist blockiert. Ein Masutspur geht dann gemeldet auf der A4 Richtung Stadt. Dann ist auch die Feiz. An der Camionpanne im Betelbeuer Kreuz. 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